heute auch Vincent Mason. Das ist Vincent Mason in der Knarlaukaska, Something to Lose. Takový slow jam, country slow jam tedy.